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1: Schönen guten Tag, verehrte Hörerinnen und Hörer. Hier spricht das kasachische Radio Almaty mit seiner deutschen Sendung Brocken Dostok. Hören Sie eine poetische interkulturelle Lesung Teil 2 an. Am Mikrofon ist leidenschaftliche Verehrerin der deutschen Poesie von Goethe, Schiller, Heine, zugleich Radiofreundin Frau Rosa Musabayeva. So ist das Thema heute mit Redakteurin Tatjana Jantildina. Was mag sie mehr, Poesie oder Prose? Übersetzen oder lesen kann sie ja selber nicht begreifen. Sie mag drei Sprachen, Kasachisch, Russisch, Deutsch. Unsere Heldin Frau Rosa Musabayeva geht Gera Ahabelgers Weg, der einmal gesagt hat, Zitat, diese Erfahrung ist der größte Schatz meines Lebens. Ich sage immer, dass ich drei Rucksäcke trage, den Russischen, den Kasachischen und den Deutschen. Wenn ich einen Rucksack ablege, wird meinem Leben etwas fehlen. Jede dieser drei Kulturen bedeutet sehr viel für mich. Ende des Zitats von Harold Berger. Ebenso unsere Heldin. Denn sie gilt engagierte Deutschlehrerin bei der Wiedergeburt in Ekibastuz Pavlodar, Übersetzerin vom internationalen Ruf aus Deutschem ins Kasachische und umgekehrt. Noch mehr mag sie deutsche Poesie, so dass Rosa Gewinnerin des Poesiewettbewerbs in Berlin bekannt ist. Besonders beliebt bei Rosa das bekannte Gedicht Erlkönig, das aus der Feder von Johann Wolfgang von Goethe 1782 stammte und das auch ins Kasachische von Magdan Jumabayev, des großen kasachischen Dichters, unter dem Titel Orman Patschasse übersetzt wurde. Es ist bekannt, Goethe schrieb in der Epoche Sturm und Drang fast alle Liebesgedichte, aber entwickelte sich als erster naturmagische Balladen, die inhaltlich gewisse Analogien zu den klassischen Märchen haben. Erlkönig regt zum Nachdenken an. Man spürt Emotionen sowie Spannung, Mitleid, Tränen, aber auch Hoffnung, wenn man Rosa Musabayeva liest.
2: Erlkönig Johann Wolfgang von Goethe. Wie er reitet so spät durch Nacht und Wind? Es ist der Vater mit seinem Kind. Er hält den Knaben wohl in dem Arm. Er fasst den sicher. Er hält ihn warm. Mein Sohn, was wirkst du so bang, dein Gesicht? Siehst, Vater, du den Erlkönig nicht? Den Erlkönig mit Korn und Schweif? Mein Sohn, es ist ein Nebelstreif. Du, liebes Kind, komm, geh mit mir. Gar schöne Spiele spiel ich mit dir. Manch bunte Blumen sind an dem Strand. Meine Mutter hat manch Gulden gewandt. Mein Vater, und hörst du nicht, was Erlkönig mir leise verspricht? Sei ruhig, bleibe ruhig, mein Kind, in dürren Blättern säuselt der Wind. Willst, feiner Knabe, du mit mir gehen, meine Töchter sollen dich warten schön, meine Töchter führen den nächtlichen Rhein und wiegen und tanzen und singen dich ein. Mein Vater, und siehst du mich dort, Erlkönigstöchter am düsteren Ort? Mein Sohn, ich seh es genau, es scheinen die alten Weiden so grau. Ich liebe dich, mich reizt deine schöne Gestalt, und bist du nicht willig, so brauch ich Gewalt. Mein Vater, jetzt fasst er mich an, Erlkönig hat mir ein Leid getan. Dem Vater grauset's, er reitet geschwind, er hält in den Armen das ächzende Kind, er reicht den Hof mit Mühe und Not, in seinen Armen das Kind war tot.
1: Wo Goethe ist, weiß auch Schiller daneben steht. Somit ist Friedrich Schillers Der Handschuh vom 1797 eine der bekanntesten deutschen Balladen, in der eine Hofdame ein unwürdiges Spiel mit Ritter de Lorges treibt. Eine bewundere Handschuhballade gehört zur Weimarer Klassik. Genau das erinnert Goethe-Schiller-Denkmal in Weimar. Noch mehr, man nennt diesen Zeitraum das Balladenjahr, als Schiller-Balladen im freundlichen Wettstreit mit Goethe verfasste. Das Werk wurde bereits im Jahre 1798 veröffentlicht. Doch ihre Appell sowie die Kraft des Geistes, Ehre und Würde eines Menschen bis heute die Seelen aller Nationen bewegen.
2: Der Handschuh von Friedrich Schiller. Vor seinem Löwengarten, das Kampfspiel zu Waffen, saß König Franz. Und um ihn die Großen der Krone und rings auf hohem Balkone die Damen in schönem Kranz. Und wie er winkt mit dem Finger, auftut sich der weite Zwinger und hinein mit bedächtigem Schritt ein Löwe tritt und sieht sich stumm ringsum. Mit langen Gähnen und schüttelt die Mähnen und streckt die Glieder und legt sich nieder. Und der König winkt wieder. Da öffnet sich behend ein zweites Tor. Daraus rennt mit wildem Sprunge ein Tiger hervor. Wie der den Löwen erschaut, brüllt er laut, schlägt mit dem Schweif einen furchtbaren Reif und regelt die Zunge. Und im Kreise scheu umgeht er den Leu, grimmig schnurrend. Drauf streckt er sich murrend zur Seite nieder. Und der König winkt wieder. Da spreit das doppelt geöffnete Haus zwei Leoparden auf einmal aus. Die stürzen mit mutiger Kampfbegier auf das Tigertier. Das packt mit seinen grimmigen Tatzen. Und der Leu mit Gebrüll richtet sich auf. Da wird's still. Und herum im Kreis von Mordsucht heiß lagern sich die gräuligen Katzen. Da fällt von des Alterns Rand ein Handschuh von schöner Hand zwischen den Tiger und den Leuen mitten hinein. Und zu Ritter de Lorges, spottender Weiß, wendet sich Fräulein Kunigund. Herr Ritter, ist eure Lieb so heiß, wie ihr mir schwört, so zu jeder Stund, ei? So hebt mir den Handschuh auf. Und der Ritter in schnellem Lauf steigt hinab in den furchtbaren Zwinger mit festem Schritte und aus der ungeheuer Mitte nimmt er den Handschuh mit keckem Finger. Und mit Erstaunen und mit Grauen sind's die Ritter und edle Frauen und gelassen bringt er den Handschuh zurück. Da schallt ihm sein Lob aus jedem Munde, aber mit zärtlichem Liebesblick. Er verheißt ihm sein neues Glück, empfängt ihn Fräulein Kunigunde. Und er wirft ihr den Handschuh ins Gesicht. Den Dank, Dame, begehr ich nicht. Und verlässt sich zur selben Stunde.
1: Kennzeichnend ist das bekannte Bergzitat »Auf die Berge will ich steigen« stammt aus dem Prolog der Harzreise vom Jahr 1827 von Heinrich Heine. Dieser Reisebericht über die Wanderung des Heines in seiner kurzen Zeit als Student in Göttingen beinhaltet viele Naturschilderungen, wie sie für die Romantik typisch sind. Besonders nah ist dieses Gedicht auch für die unverbesserliche Romantikerin, Leserin Rausa Musabajewa.
2: Auf die Berge will ich steigen. Schwarze Röcke, seidene Strümpfe, weiße höfliche Manschetten, sanfte Reden, Ambrasieren. Ach, wenn sie nur Herzen hätten. Auf die Berge will ich steigen, wo die frommen Hütten stehen, wo die Brust sich frei erschließet und die freien Lüfte wehen.
1: Wahrhaftig, Kulturen begegnen sich, Menschen begegnen sich. Das war das deutsche interkulturelle Programm Brückendostok mit Redakteurin Tatjana Jandildine und Sounddesignerin Aksir Abdraim bei kasachischem Radio Almaty. Sie erreichen uns hoffentlich wie stets jeden Montag 21:25 auf FM 101, aber auch online auf Gazradio FM. Mach es gut, mach es sprachlich fit. Dabei bleiben Sie immerhin mit dem deutschen Radio zusammen.
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